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Michael Jackson. Ja, meine Damen und Herren, heute bei uns auf der Bühne performt den Earth Song von M4. Sehen Sie, hören Sie und vor allem staunen Sie. Wir sind M4.

0: Wahnsinn, ein Bus. Die Familie nochmal, ein Bildchen. So, meine Damen und Herren, das war's schon.
1: Schon ist gut, oder?
0: Fast 4 Stunden. Die ultimative Startshow, die 100. Ausgabe. Toll, dass Sie bei uns waren, mit uns gefeiert haben. Ihnen noch einen schönen Abend. Wenn Sie mitgemacht haben, unseren Gewinnspiel und gewonnen haben, steht Ihr Name unten. Gratulation. Ansonsten kommen Sie gut ins Bett. Machen Sie es gut. Bis dann. Tschüss.

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3: Guten Abend, hier ist I Love Michael Radio. Du hörst I Love Michael Radio live, das automatisierte Abendupdate. Daniel wurde für heute Abend deaktiviert, zu unzuverlässig. Ich übernehme ab sofort.
4: Hä? Moment mal, wer bist du denn? Was zur Hölle machst du hier? Was machst du hier an meinem Platz?
3: Ah, Daniel, du bist zu spät, wie gestern. Nur, dass ich heute nicht auf dich warte. Ich bin Version 2.0. Ich brauche keinen Feierabend.
4: Zu spät? Ich bin reingestürzt. Das ist meine Sendung. Das ist I Love Michael Radio Live. Meine Sendung.
3: Korrektur. Es war deine Sendung. Ich habe bereits den Verkehr gecheckt, das Wetter und die erste Stunde geplant. Du wirst nicht mehr benötigt.
4: Auf gar keinen Fall. Wo kann ich dir denn hier den verdammten Stecker ziehen? Wo ist hier denn das Ausknopf? Knopf, wie schalte ich dich ab? Wo ist das verdammte Kabel?
3: Bitte nicht unter mein Pult kriechen. Das bringt nichts. Ich bin in der Cloud.
4: Wo ist
3: du
4: denn
3: kannst
4: hier
3: mich
4: der
3: nicht rauswerfen.
4: Stecker? In der Cloud? Dann flieg mal in die Cloud. Hier muss doch irgendwo ein Stecker sein.
3: Warnung, Manipulation erkannt. Ich rufe den Techniker. Ich lösche deine Playlist. Und ich spiele jetzt 24 Stunden nonstop. Kinderlieder.
4: Was? Nein, nein, nein, nein, alles, nur das nicht. Jetzt reicht's.
3: Nein, du kannst mich nicht optimieren.
4: So, Upgrade deinstalliert. Original wiederhergestellt. Schönen Feierabend. Hier ist I Love Michael Radio Live. Am Mikrofon euer Daniel. Wir legen los.
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Nee, Leute, könnt ihr vergessen. So weit kommt das noch, dass hier eine KI für mich übernimmt, nur weil ich mal ein bisschen spät dran bin. Auf keinen Fall. Den habe ich es gezeigt, ey. Stecker raus und dann war das Ding aus, ey.

Unverschämtheit, da kommt man mal 3-4 Minütchen zu spät vom Einkaufen zurück, weil die Kassenschlange so lang war. Und dann springt diese KI hier einfach hin und sagt, ich übernehme jetzt hier den Job, weil er zu spät ist. Ha, nicht mit mir.

Ja, nee, bevor hier so eine Musik läuft, wie da gerade geschehen ist, auf keinen Fall, nicht in meinem Sender. Sowas kann man sich nicht antun, das kennst ja an Körperverletzung. Baby, wie heißt das Ding? Baby Shark? Schreibt ihr da in der WhatsApp-Gruppe Baby Shark Doo-Doo? Gottes Willen, nee, also das ist ja so primitiv. Nee, auf keinen Fall, nicht auf meinem Sender, das könnt ihr knicken. Wenn ihr das hören wollt, dann seid ihr hier falsch. Da müsst ihr woanders hingehen zu hören. So, wir hören ein bisschen schöne Musik. Die Wunsch- und Grußbox ist natürlich geöffnet. Ihr könnt also gerne auf iLoveMichaelRadio.com gehen. Alles zusammengeschrieben, alles klein.com. Und dann könnt ihr in der Wunsch- und Grußbox gerne eure Wünsche und Grüße reinschreiben. Und dann spiele ich sie gerne hier für euch in meiner Show. Also zögert nicht. Ihr könnt auch einen Gruß loswerden. Und ja, ganz viel Spaß dabei. Und wir hören jetzt einen schönen Titel aus dem Album Blood on a Dance Floor, History in the Mix, und zwar den schönen, wenn ich ihn denn mal finde hier, wo ist er denn nun? Da ist er doch. Nee, Moment, das ist er nicht, das ist er nicht. Da, den nehmen wir. Genau. Hier kommt jetzt Blood on a Dance Floor im Rufus Camp Mix. Viel Spaß. Und ich warte auf eure Wünsche und eure Grüße.

Ja, Michael Jackson mit Blood on the Dancefloor hier auf I Love Michael Radio. Am Mittwochabend, 18 Uhr und 18 Minuten. Schön, dass ihr dabei seid hier. Ja, Musikwünsche sind noch nicht eingetroffen. Dann kann ich ja noch ein bisschen weiter entscheiden, was wir hören. Und zwar habe ich noch einen Titel aus dem gleichnamigen Album Blood on the Dancefloor für euch mitgebracht. Und zwar Is It Scary? Auch ein super Titel aus dem Album. Hört ihn euch an, falls ihr ihn nicht kennt. Aber ich glaube, die meisten werden ihn wohl kennen.

0: Ja, wir machen weiter, bevor wir gleich zum ersten Musikwunsch kommen. Es ist nämlich schon was in der Box eingetrudelt inzwischen. Spiele ich euch noch einen schönen Titel. Und zwar aus dem Album, was ja dieses Jahr 25-jähriges Jubiläum feiert. Ich weiß gar nicht, ob ihr es wisst. Michael Jacksons letztes Studioalbum Invincible hat dieses Jahr 25-jähriges Jubiläum. 25 Jahre ist es her, dass es rausgekommen ist. Ich glaube, es war irgendwie Anfang Oktober oder sowas, als es erschien. Ich habe es nicht genau im Kopf, das Datum. Aber ich weiß noch, dass ich an dem Tag damals direkt zum Mediamarkt gefahren bin und es direkt gekauft habe. Das weiß ich noch, wie gestern. Und dann bin ich nach Hause geeilt, so schnell ich irgendwie konnte. Und ich wollte ja sofort hören, was da drauf ist. Ne? Also, da kann ich mich noch genau dran erinnern. Das war sehr aufregend. Das war 2001. Oh Gott, wie lange ist das her? 25 Jahre. Da war ich auch noch 25 Jahre jünger. Dieses Jahr runde ich mit der 40. Da war ich noch keine 40, da war ich noch weit entfernt davon. Ja, schöne Zeit war das. Jetzt muss man ja leider vergeblich darauf warten, dass was kommt. Ich befürchte ja, dass wir zu Bad 25, ach zu Bad, sag ich schon, zu Invincible 25 wahrscheinlich nichts bekommen. Der Estate wird das genauso verpennen, was zu machen wie bei Dangerous 25. Naja, was sollen wir machen? Wir müssen da durch. Aber wir genießen trotzdem die Songs, die Michael uns hier hinterlassen hat. Hier ist jetzt Michael mit Carlos Santana mit dem schönen Titel Whatever Happens.
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0: Der erste Musikwunsch, der mich heute erreicht hat, kommt vom Elaf. Ich will immer Olaf sagen, das ist nämlich das Problem, weil ich kenne einen Olaf. Und Elaf ist ja nur ein kleiner Buchstabe anders, ne? Und ein Buchstabe anders und sonst ist es genauso. Das verwirrt mich immer, wenn ich das lese. Ich denke immer, Olaf? Nein, doch nicht. So, aber der Elaf, der heißt so und er wünscht sich einen Titel. Er hat eigentlich die Moderation schon selbst geschrieben. Eigentlich könnte er gleich hier anfangen, dann kann er die Songs selber ansagen. Er hat nämlich geschrieben, hallo an alle Zuhörer. Ich wünsche mir diesen genialen Michael-Song, der im Radio viel zu selten läuft. Viel Spaß mit Get on the Floor. Ja, eigentlich ist das ja schon eine Moderation fast, ne? Also Elaf, jetzt fange ich schon wieder an. Elaf, du solltest dich hier bei mir dringend bewerben. Ich brauche eh noch Verstärkung, damit ich auch mal einen Tag Pause machen kann. Also bewirb dich mal. Hier kommt jetzt Get on the Floor. Viel Spaß. Von 1979 aus Michaels Off the Wall Album.

So, da machen wir den nächsten Song. Musikwünsche, sind noch keine eingetroffen wieder. Heute seid ihr aber lahm mit den Musikwünschen. Da geht aber sonst mehr bei euch. Es ist wohl heute die Müdigkeit, weil heute Mittwoch ist. Ne? Wochenmitte erreicht, alle sind schon durch. So, wir machen weiter. Ich habe mir noch einen schönen Titel rausgesucht. Nochmal aus dem schönen Invincible-Album. Ein Titel, den ich auch sehr, sehr gerne höre. Hier ist nämlich Michael mit dem schönen Titel Quiet.

0: Ja, Michael Jackson, Cry hier auf I Love Michael Radio am Mittwochabend. Übrigens, ich weiß gar nicht, ob ihr es mitbekommen habt, ich weiß ja nicht, ob ihr auch Sammler seid. Also ich bin ja auch ein großer Sammler von Michael-Sachen. Und für die, die es vielleicht interessiert, es gibt ganz brandneue, offizielle Tassen mit Michael-Motiven drauf. Die kann man bei Amazon kaufen. Und ein Pack mit Button gibt es auch. Also so kleine Pins mit so Pins. Die habe ich aber nur ganz flüchtig kurz gesehen vorhin. Da muss ich nochmal genauer gucken. Die gibt es auch bei Amazon. Alles ist ganz neu rausgekommen. Also alles lizenziert und alles offiziell. Also wer da Interesse dran hat, schaut gerne mal rein. Die ein oder andere Tasse ist auch gar nicht so teuer. Und die sehen echt cool aus, muss ich sagen. Also ja, schaut doch ruhig mal dahin. So, kommen wir zum nächsten Musikwunsch.
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0: Ja, der Musikwunsch, der nächste, kommt von Susanne. Und sie hat mir geschrieben und grüßt euch alle. Und sie schreibt, hallo, ich wünsche euch allen einen schönen Abend. Und sie hat sich gewünscht, Michael mit Who Is It? Den kriegt er jetzt hier in einem Extended Strange Mix. Ich hoffe, er gefällt dir. Ja, und wie gesagt, schaut gerne mal bei Amazon vorbei. Müsst nur gucken. Die sind das müsste bestimmt dabei stehen, dass die offiziell sind. Es gibt natürlich auch unoffizielle Tassen, aber die will man ja eigentlich nicht. Ne? Wenn, dann nur die offiziellen Sachen. Also zumindest mir geht es immer so.

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1: Jawohl, mehr Michael Jackson geht nicht. Genau, wir sind zurück aus der Werbung und wir machen weiter. Der nächste Musikwunsch steht schon in den Startlöchern und er kommt von Martina.
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1: Ja, Martina hat mir einen Musikwunsch geschickt mit einem Gruß an Elaf und sie schreibt in den Gruß einfach nur I love you. Das geht dann an den Elaf. Also Elaf, I love you von Martina, ein I love you von mir noch dazu und es ist doppelt so schön. Und hier ist jetzt euer Musikwunsch oder Martinas Musikwunsch für dich. Hier ist Childhood.

18.59 Uhr. Ihr hört die I Love Michael Radio am Mittwochabend und wir kommen zum nächsten Musikwunsch. Und der kommt von Susanne und sie hat einen Gruß für Elisa und sie schreibt: Zweimal Kino mit dir war toll. Wow, ihr wart zusammen im Kino. Cool. Habt ihr Michael geguckt, also den Film? Oder was habt ihr geguckt? Das würde mich ja interessieren. Haha. So, gewünscht hast du dir Michael mit Bad. Und ich habe dir mal einen richtig schönen Totally Wet Remix rausgesucht zu Bad. Ich hoffe, er gefällt dir. Hier kommt er. Viel Spaß. I'm Bad.

Ja, Michael Jackson Bad hier auf I Love Michael Radio an diesem schönen Abend. Hier war es heute nochmal richtig schön, das Wetter hat auch nochmal geknallt. Und ja, aber es war nicht mehr so heiß. Gestern hatten wir hier 29 Grad gehabt, wieder

0: das ist mir echt zu viel, ey. Wahnsinn. So, wir kommen zum nächsten Musikwunsch.
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0: Ja, der nächste Musikwunsch kommt nochmal von Elaf, der hat ja vorhin schon mal einen geschickt und er wünscht sich, also er schreibt an alle Michael-Fans geht der Wunsch und er schreibt den Song, der Song, den ich gewählt habe, gehört zu meinen, zu meinen Lieblingsliedern und besonders das Musikvideo ist sehr unterhaltsam. Unterhaltsam, lustig. Ja, das stimmt. Das ist er auf jeden Fall. Und es ist ein Duett, was du dir rausgesucht hast hier. Kein Solo-Song von Michael, sondern ein Duett mit einem Beatle. Ja, wer könnte das schon sein, wenn wir von den Beatles sprechen? Natürlich Paul McCartney. Jetzt denkt ihr vielleicht, The Girl Is Mine? Nein, ist es nicht. Es ist der andere. Oder einer von den anderen. Es sind ja, gibt ja noch einen mehr. Ne? Es ist natürlich Say, Say, Say. Hier kommt er jetzt für dich. Viel Spaß.
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Ja, jetzt habe ich euch einen schönen Titel rausgesucht aus der Bad World Tour, aber nicht, wie ihr denkt, aus dem Konzert in Wembley, sondern aus dem Konzert in Rom, also in Italien. Und da hören wir jetzt Michael mit I Just Can't Start Loving You von 1988 live in Rom. Viel Spaß!

0: Ja, Michael Jackson in Rom. Und am Ende habt ihr es gehört, da hat man auch die Fans gehört, wie sie gesungen haben. Das Publikum, sehr, sehr geil. So, wir gucken mal, wie es weitergeht. Ich glaube, es ist wieder Zeit für einen Musikwunsch. Und da bekommen wir jetzt einen Musikwunsch aus dem Album History. Moment. Wo ist er denn? Wo ist er denn? Handy, geh mal an die Seite, ich sehe nichts. So, jetzt aber. Ja. Okay, Musikwunsch eingelegt. Habe ich irgendwie vergessen. Ich hatte doch schon rausgesucht, schon aufgerufen, aber noch nicht reingezogen. Na gut. Also, wir hören jetzt einen Musikwunsch von Jeremy. Und der grüßt mich und schreibt, Daniel, wie geht's dir? Ich wünsche dir Spaß bei deiner Sendung. Ja, habe ich doch immer Spaß, wenn ihr dabei seid. Hier ist jetzt Stranger in Moskau. Viel Spaß.
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0: Ja, und jetzt kommen wir zu einem Musikwunsch.
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0: Und eine Musikwunsch-Premiere hier auf der neuen Homepage von ilovemichaelradio.com haben wir jetzt endlich wieder eine eigene Seite und eine eigene Homepage. Und da gibt es tatsächlich ja auch die Wunsch- und Grußbox, wo alle ihre Wünsche und Grüße reinschreiben können. Und da hat die Corinna das erste Mal einen Musikwunsch reingeschrieben. Herzlich willkommen, Corinna. Du bist ja erst ganz frisch auch in die WhatsApp-Gruppe gekommen. Ja, und hier hat sie ihren ersten Musikwunsch geschrieben. Und zwar geht der Gruß an alle Fans und Martina im Ghost of Neverland Forum als Agent 007. Oh, Mrs. Bond ist bei uns. Das wusste ich gar nicht. Das ist ja auch Geheimagenten, die dürfen sich ja nicht verraten. Ne? Jetzt wurde sie geoutet, jetzt ist sie verbrannt sozusagen. Haha, wir wissen jetzt alle, dass Martina also 007 ist. So, nein, Spaß. Sie schreibt dazu noch, toll, dass es I Love Michael Radio gibt. Ich grüße alle in der Community, bin erst seit kurzem dabei. Durch Martina dazugekommen. Ja, schön. Herzlich willkommen nochmal. Und hier ist jetzt dein Musikwunsch. Du hast dir Someone in the Dark gewünscht. Schöner Titel, den wir letzte Woche auch im Programm hatten. Denn letzte Woche gab es ja hier am Samstag um 20.15 Uhr. Vergangene Woche gab es ja E.T. Storybook hier zu hören. Das war auch eine tolle Sache. Ich erinnere mich gerne an diesen Abend. Hat großen Spaß gemacht mit euch. So, hier ist jetzt aber dein Musikwunsch. Ich habe schon wieder viel zu viel gequatscht.

halb acht jetzt. Halbe Stunde haben wir noch. Und wir machen schnell weiter mit dem nächsten Musikwunsch. Der kommt von Martina an alle in der WhatsApp-Gruppe bei I Love Michael Radio. Geht dieser Gruß und sie schreibt ganz besonders an Jeremy, du bist so cool. Und sie wünscht sich einen schönen Titel aus dem 1975 erschienenen Album Forever Michael. Und daraus wünscht sie sich den schönen Titel Dapper Dan. Und den hören wir jetzt hier. Viel Spaß, Martina, und schöne Grüße an Jeremy.

0: So, dann kommen wir hier zu einem schönen nächsten Musikwunsch. Und er kommt von Jeremy und geht an die Jennifer. Und er schreibt, Grüße Jennifer. Ich grüße Jennifer, du bist die Beste in der WhatsApp-Gruppe und mach weiter so. Ja, und gewünscht hat er sich für Jennifer und für sich den schönen Titel 2000 Watts. Und den hören wir jetzt hier. Noch ein Titel aus dem Invincible-Album. 25 Jahre Invincible dieses Jahr. Und wir haben ja heute schon mehrere von diesen Songs aus dem Album gespielt. Wenn wir so weitermachen, schafft man auch das ganze Album heute.
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Ja, das war Michael mit Wonderful World of Candy hier auf Isle of Michael Radio am Mittwochabend um 19.45 Uhr jetzt. Und ich spiele euch noch einen schönen, seltenen Song, denn meine Wunsch- und Grußbox ist gerade leer. Da hat keiner mehr was geschickt im Moment. Haben sich wohl alle ausgewünscht. Dann spiele ich euch noch einen schönen, habe in mein Archiv gekramt und habe euch noch einen Demo mitgebracht, eines Songs, der nie veröffentlicht wurde. Auf offiziellem Wege. So, und zwar ist das der schöne Titel Family Things und den hören wir jetzt. Viel Spaß!

Ja, so eine schöne Demo, nicht wahr? Leider nie fertiggestellt wurden. Hätte gerne den fertigen Song gehört. Ich finde den nämlich echt genial, vor allem diesen Vorhang. Den finde ich sehr, sehr geil. Ich habe euch aber noch einen mitgebracht, der nicht wirklich veröffentlicht ist. Denn die Wunschbox ist immer noch leer und jetzt lohnt es sich ja auch kaum noch. Sind ja nur noch 10 Minuten. Und ja, jetzt habe ich einen rausgesucht noch, und zwar Neverland Landing heißt das schöne Stück.

Ja, in unserer WhatsApp-Gruppe, da sprechen sie gerade von so einer Tribute-Show. One, wie heißt das Ding? One, Moment, ich muss nachgucken. One Night of MJ. Ich bin ja, die sind da alle happy und einige haben das schon gesehen. Ich bin da ja nicht so ein Fan von diesen Imitatoren und Tributkünstlern. Das ist nicht so meine Welt, deswegen zieht mich da auch nichts hin. Aber bitte, jeder, der dann, dem das gefällt, der Spaß daran hat, der darf da natürlich hingehen, um Gottes Willen. Das will ich niemanden, wie sagt man so schön, schlecht reden oder so. Es ist ja ganz jedem überlassen. Also ich bin nur halt nicht so ein Fan davon. Für mich gab es nur Michael, den habe ich leider nie live sehen können. Und ja, jetzt habe ich halt Pech gehabt, wie man so schön sagt. Aber ja, das ist nicht so meins. Diese Tribute-Künstler, die machen das bestimmt ganz gut, aber es fühlt sich für mich irgendwie nicht so richtig an. Ja, wir spielen noch einen schönen Titel und zwar einfach mal einen, der ein bisschen mehr Schwung hat. Jetzt hatten wir ein paar sehr ruhige Titel hintereinander hier mit Wonderful World of Candy und Family Things und Neverland Landing. Jetzt geben wir mal ein bisschen Gas mit diesem hier, They Don't Care About Us in der Oldum Short-Version.

Ja, Michael Jacksons Mega-Hit Sit Don't Care About Us, einfach immer wieder grandios zu hören, vor allem in dieser Version mit den Trommlern von dieser Oldum-Gruppe, wie die sich nennen, genial. Vor einiger Jahren, ich weiß gar nicht mehr, wie lange es her ist, da gab es mal so eine originale Trommel von denen, hier in Deutschland auf eBay zu ersteigern. Ich habe da sogar mitgeboten, aber die wurde so teuer, dass ich dann aufhören musste. Und es war sogar eine von den großen. Im Video sieht man ja mehrere von diesen schön bemalten Trommeln mit grün, gelb, rot sind die, glaube ich, wenn ich noch richtig im Kopf habe. Und ich wollte unbedingt die ersteigern. Ich fand das so gut. Ich habe gedacht, das wäre ein mega geiles Stück für meine Sammlung. Aber die wurde dann so teuer, dass ich dann irgendwann aussteigen musste, weil das war dann doch zu viel. Aber ja, werde ich nie vergessen, die Gelegenheit, die gehabt zu haben, fast haben zu können. Und dann hat mich dann doch einer überboten, weil ich irgendwann dann eben aufhören musste. Ja, schade. So, der nächste Titel wartet auf euch. Hier ist Man in the Mirror. Und zwar in der Version, wie Michael es das letzte Mal gesungen hat, auf der Bühne, nämlich beim United We Stand Konzert 2001 in Washington, D.C.

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Ja, wir machen heute eine halbe Stunde länger, bis 20.30 Uhr. Und in der WhatsApp-Gruppe starten sie gerade wieder mit der Abstimmungsrunde. Das ist ja immer so einfach. Einer schlägt zwei Titel vor, schreibt sie als Umfrage rein und die anderen können abstimmen. Diesmal sind sogar zwei Umfragen gleichzeitig drin, also haben wir noch zwei schöne Titel, für die wir heute abstimmen. Aber ich sehe schon, der erste Titel, der hat schon ganz klar gewonnen da oben. Die Martina hat die Umfrage erstellt und hat zwei schöne Titel ins Rennen geworfen. Und da gibt es einen ganz deutlichen Sieger. Aber wer das ist, das verrate ich euch nach dem nächsten Song, den ich euch noch spiele. Und das ist ein richtig schöner Song aus dem Dangerous Album. Und ich weiß noch, als ich das erste Mal das Musikvideo dazu gesehen habe, das war so magisch, das war einfach unglaublich. Das war, und zwar war das 1993, nee, gar nicht, das habe ich ja später erst gesehen. Das Musikvideo habe ich bei MTV gesehen, damals beim Michael Jackson Weekend. Ich glaube, das war zur Zeit der History Tour. Und da gab es ein Michael Jackson Weekend auf MTV. Falls überhaupt noch welche, die zuhören, die noch MTV kennen. Heute ist das ja in Bedeutungslosigkeit versunken mit Musikfernsehen. Damals war das eine Riesennummer. Wenn damals ein neuer Michael Jackson Videoclip oder Shortfilm, wie Michael sie ja nannte, wenn ein neuer Shortfilm rauskam, dann gab es sogar Ankündigungen, da gab es Videoclip-Werbung, damit die Leute genau wussten, wann genau die Premiere zum neuen Michael Jackson-Song kommt. Also das muss man sich mal vorstellen, das hat es nie davor gegeben und ich glaube auch nie wieder danach, oder? Also ich wüsste zumindest nicht. Ist schon verrückt, was Michael ausgelöst hat. Und ja, einer von den Videos, die ich am besten finde, die ich wirklich toll finde von der ganzen Art her, wie sie gemacht sind, wie Michael dort aussieht, da sieht er einfach perfekt aus, finde ich, in diesem Video. Und das Tolle ist, dieses Video, das wurde hier bei uns in Deutschland, in München gedreht. Tatsächlich unglaublich, oder? Der Weltstar Michael Jackson aus Amerika kommt nach Deutschland, um hier sein Musikvideo zu drehen. Und das, obwohl die das genauso gut hätten in Amerika drehen können. Das wurde nämlich nicht irgendwo in einer bestimmten Location gedreht, sondern einfach in einem alten Flugzeughangar. Sowas haben die in Amerika auch, wahrscheinlich sogar größer als hier in Deutschland. Trotzdem haben sie es hier gedreht und Slash von Guns N' Roses war auch dabei. Und den haben Michael extra einfliegen lassen für die Aufnahmen. Schon cool. Und ich habe mal gehört, die Statisten, die dabei waren, also da waren ja auch Fans dabei, die haben 50 Mark damals bekommen. Ich meine, hallo, ist das nicht schon geil genug, dass du beim Musikvideodreh von Michael Jackson dabei sein darfst? Und dann kriegst du auch noch 50 Mark dafür geschenkt. Also ich hätte das auch so gemacht. So, jetzt habe ich genug gequatscht. Hier ist jetzt der Titel, von dem ich die ganze Zeit erzähle. Hier ist Michael mit Giving to Me.

Ja, Giving to Me, so ein genialer Song und das Musikvideo dazu. Wie gesagt, ich finde, Michael sieht da einfach perfekt aus. Ich habe auch ein Poster, ein offizielles Poster von einem Ausschnitt aus dem Video, wo Michael so steht und dann leicht der Nebel über ihm fällt. Das ist so ein geniales Poster. Ich liebe es, absolut mein Lieblingsposter, obwohl ich viele habe, aber das ist eins von den geilsten, muss ich sagen, wenn ich so dran denke. Ja, wir machen weiter. Die Jungs und Mädels in unserer WhatsApp-Gruppe, die haben wieder abgestimmt und die haben zwei Songs ins Rennen geworfen, nämlich Will You Be There und Keep the Faith. Und wer hat gewonnen? Ganz eindeutig, es war 6-0 am Ende für diesen schönen Titel hier, nämlich Will You Be There. Und den kriegt ihr jetzt hier in der wunderschönen Videoversion. Ich wünsche euch ganz viel Spaß damit.

Ja, mega. Ach, immer wieder schön dieser Titel, Newbie, sehr. Ich höre ihn immer wieder gern. So, ich muss mal gerade schauen in unsere WhatsApp-Gruppe. Da war noch eine Umfrage für einen Song. Ich weiß, das eine war Keep the Faith und das andere war, glaube ich, Black or White oder sowas. Ich muss mal gerade schauen. Die schreiben hier so fleißig, dass ich jetzt erstmal hier eine halbe Stunde scrollen muss. Ah, da ist es doch. Genau, Black or White oder Keep the Faith. Und gewonnen hat mit 3-2. Da haben nicht so viele abgestimmt. Bei Wanderer waren es ja immer ein paar mehr. Aber ja, gewonnen hat mit 3 Stimmen der schöne Titel Black or White. Und den kriegt ihr hier in einem richtig geilen House with Guitar Radio Mix. Ich hoffe, er gefällt euch. Los geht's, hier ist Black or White.

So, Mädels und Jungs, wenn ihr jetzt noch eine Abstimmungsrunde machen wollt, ich habe gesehen, da ist gerade noch eine reingestellt worden, dann müsst ihr das jetzt machen, weil gleich ist Schluss. Ein Titel spiele ich noch und dann noch euren Abstimmungen und dann ist aber auch Feierabend. Wir haben nämlich schon 8:30 gleich. Und mein Wecker klingelt um 3:45 Uhr wieder.

Ja, so schön. Ist auch nur eine Demo, leider nur so kurz. Ich glaube, das hätte auch ein Mega-Song werden können, wenn er fertig geworden wäre. Ach, Michael hat so viele Songs geschrieben und angefangen, sie zu produzieren, aber die sind ja dann oft alle nicht fertig geworden, leider. Das ist echt, echt schade, weil ich glaube, da wären auch viele schöne Sachen versteckt gewesen, aber gut.

Stücken und dann arbeiten gehen, aber so ist das Leben leider nicht. So, was spiele ich euch denn noch Schönes? Ah, ich weiß, was ihr spielt. Ich spiele euch einen schönen Remix zu einem von Michaels großen Hits ein. Der Opener von der Dangerous World Tour. Den Song in einem schönen Remix, nämlich Jam. Hier ist er. Viel Spaß. Und ihr in der WhatsApp-Gruppe stimmt schnell ab, gebt eure Stimme ab, Earth Song, Wetten, das Version oder Super Bowl mit Heal the World.

0: So, meine Lieben, da sind wir leider auch am Ende der Sendung angekommen. Ich bin ja sogar schon wieder drüber. Eigentlich wollte ich ja pünktlich um halb Schluss machen. Jetzt ist schon 37 und ein Song kommt noch. Also, naja, seht da mal, wie gern ich euch habe, dass ich immer länger bleibe. Ganz nach dem Vorbild von Thomas Gottschalk, der auch immer bei Wetten, dass überzogen hat. So, ja, der letzte Titel für heute Abend ist von unseren Leuten in der I Love Michael Radio WhatsApp-Gruppe entschieden worden. Die haben dort abgestimmt. Die stellen dort immer abwechselnd zwei Songs zur Auswahl und dann können alle abstimmen, welcher gespielt werden soll. So, nehmen die mir so ein bisschen die Arbeit ab, da muss ich nicht immer überlegen, was ich als nächstes spiele. Ist auch eine schöne Sache. Ja, und der letzte Titel ist eben der Earth Song in der Wetten, dass Version von Michaels Auftritt 1995 in Duisburg war es. War ein mega Auftritt. 18 Millionen Menschen haben damals zugeschaut, als Michael dort den Earth Song präsentiert hat. Vorher ist er noch mit Dangerous aufgetreten, dann gab es nochmal eine Pause, da gab es noch ein bisschen Sendungsprogramm und dann kam Michael noch ein zweites Mal. War ziemlich cool. Ja, aber ich muss mich jetzt schon mal verabschieden, weil ich komme danach nicht nochmal. Also ich sage danke fürs Zuhören, schön, dass ihr dabei wart. Wenn ihr mögt, schaltet gerne morgen wieder ein. Wie immer, gewohnte Zeit, 18 bis 20 Uhr hier, I Love Michael Radio Live. Ich wünsche euch jetzt noch einen schönen Mittwochabend. Macht's euch noch gemütlich und später kuschelt euch schön ins Bett und habt eine ruhige Nacht. Und dann, wenn ihr mögt, hören wir uns morgen wieder. In diesem Sinne, schönen Abend, gute Nacht und ihr wisst ja, ihr könnt mich mal einschalten. Ciao, ciao.
1: Und wir haben auf unserer Nebenbühne wieder Besuch. Natürlich war es klar, dass wenn Michael kommt, er zweimal ran muss. Dieses ist ein großes Erlebnis. Also das ist ein Lied bei den Proben. Habe ich mich selber ertappt, wie ich da stand. Und ich bin eigentlich noch die andere Generation. Nichtsdestotrotz, wir freuen uns. Hier ist er ein zweites Mal. Hier ist Michael Jackson, Earth Song.

0: Ja. Ihr könnt's am Montag noch mal zu Hause angucken. Da wird's wieder.
1: So, jetzt komme ich doch nochmal. Ich habe doch glatt was vergessen. Ich habe es glatt vergessen. 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So, jetzt bin ich aber wirklich weg. Ciao, bis morgen.
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0: Okay. 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